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1: Rügen ist ein hervorragendes Reiseziel, das zu jeder Jahreszeit besondere Vorzüge bietet. Die größte deutsche Insel, begeistert durch ihre abwechslungsreiche Natur, langen Sandstrände und kulturelle Vielfalt. Rügen vereint traumhafte Landschaften mit einer beeindruckenden Küstenlinie. Die berühmten Kreidefelsen im Nationalpark Jasmund bieten spektakuläre Ausblicke auf die Ostsee. Dort gibt es auch ein sehr interessantes und anschauliches Naturerlebnismuseum für die ganze Familie. Kilometerlange Strände, Bottengewässer und malerische Fischerdörfer machen die Insel ideal für Natur- und Strandliebhaber. Zudem locken charmante Seebäder wie Binz, Selin und Göhren mit historischer Bäderarchitektur, gemütlichen Cafés und einer entspannten Urlaubsatmosphäre. Auch kulturell hat Rügen einiges zu bieten. Das Jagdschloss Granitz, der Koloss von Prora und zahlreiche Museen erzählen spannende Geschichten aus Vergangenheit und Gegenwart. Veranstaltungen wie die Störtebeker Festspiele ziehen jedes Jahr viele Besucher an und bieten ein unvergessliches Erlebnis. Die aufblühende Natur, Rapsfelder und ruhige Strände laden im Frühjahr zum Wandern und Radfahren ein. Der Sommer ist perfekt für einen Badeurlaub, Wassersport, lebendige Strandpromenaden. Das Wasser der Ostsee ist angenehm erfrischend und die Sonne scheint häufig. Die Insel zeigt sich im Herbst farbenprächtig, ideal für ausgedehnte Spaziergänge an der frischen Meeresluft. Weniger Trubel sorgt für eine entspannte Atmosphäre. Und wer Ruhe sucht, findet im Winter auf Rügen eine fast meditative Stille. Wellnesshotels und Saunalandschaften in den Seebädern machen die kühle Jahreszeit sehr erholsam. Die Insel Rügen ist somit das ganze Jahr über ein vielfältiges Reiseziel, das Natur, Kultur und Erholung harmonisch miteinander verbindet.
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1: Slowenien ist ein faszinierendes Reiseziel, das auf vergleichsweise kleiner Fläche eine beeindruckende Vielfalt bietet. Das Land liegt eingebettet zwischen Alpen, Adria und einer Tiefebene und vereint so unterschiedliche Landschaften wie schroffe Bergketten, sanfte Weinberge und mediterrane Küstenabschnitte. Die Hauptstadt Ljubljana begeistert mit ihrem charmanten Altstadtkern, der imposanten Burg und zahlreichen Brücken. Die Stadt ist zwar überschaubar, aber dennoch kulturell lebendig, mit vielen Museen, Galerien und Veranstaltungen. Naturfreunde kommen in Slowenien voll auf ihre Kosten. Der Triglav-Nationalpark mit seinen majestätischen Gipfeln, klaren Bergseen und weitläufigen Wanderwegen ist ein Paradies für Wanderer, Kletterer und Radfahrer. Besonders beliebt sind der Bleder See mit seiner malerischen Insel und der Bohinjer See, der etwas ruhiger und ursprünglicher ist. Auch die unterirdische Welt Sloweniens ist beeindruckend. Einige Höhlen gehören zu den spektakulärsten Höhlensystemen Europas. Daneben lockt die slowenische Adriaküste mit mediterranem Flair. Orte wie Piran bieten malerische Altstädte, venezianische Architektur und entspannte Promenaden direkt am Meer. Ein weiterer Pluspunkt ist die Nachhaltigkeit, die in Slowenien gelebt wird. Das Land setzt konsequent auf Natur- und Umweltschutz, was sich in zahlreichen umweltfreundlichen Unterkünften und Outdoor-Aktivitäten widerspiegelt. Insgesamt kombiniert Slowenien kulturelle Vielfalt, atemberaubende Natur und kulinarische Genüsse auf engem Raum. Wer ein Reiseziel sucht, das sowohl entspannend als auch aktiv, ursprünglich und gleichzeitig modern ist, findet in Slowenien eine ideale Wahl. Die ideale Reisezeit für Slowenien ist meist Mai bis September. Im Frühjahr und Sommer sind die Temperaturen angenehm, die Natur blüht und es eignet sich für Wandern, Radfahren und Sightseeing. Wer Skifahren möchte, reist am besten zwischen Dezember und März.
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1: Die Kanarischen Inseln sind ein echtes Paradies für Reisende und bieten weit mehr als nur Sonne und Strand. Ihr ganzjährig mildes Klima macht sie zu einem perfekten Reiseziel, egal ob im Winter oder Sommer. Gerade in den kälteren Monaten Europas locken die Inseln mit angenehmen Temperaturen und viel Sonnenschein, was sie zu einer attraktiven Alternative für alle macht, die dem Winter entfliehen möchten. Jede Insel der Kanaren hat ihren eigenen Charakter. Gran Canaria punktet mit ihrer beeindruckenden Vielfalt, von goldenen Stränden bis zu grünen Berglandschaften. Teneriffa begeistert mit dem majestätischen Teide, Spaniens höchstem Berg, und mit charmanten Küstenorten. Lanzarote fasziniert durch ihre einzigartigen Vulkanlandschaft und die harmonische Architektur, die sich perfekt in die Natur einfügt. Fuerteventura ist ein Paradies für Wassersportler und Strandliebhaber, während La Palma, La Gomera und El Hierro vor allem Wanderer und Naturliebhaber anziehen, die Natur und unberührte Landschaften suchen. Neben den landschaftlichen Highlights bieten die Kanaren auch ein spannendes kulturelles Erlebnis. Historische Altstädte, traditionelle Feste und eine lebendige Gastronomie lassen Besucher in die lokale Lebensweise eintauchen. Die Küche der Kanaren mit Spezialitäten wie Papas, Arrugadas und frischem Fisch ist ein weiterer Grund, die Inseln zu entdecken. Dank der guten Erreichbarkeit, der Schönheit von Natur und Landschaft sowie der Mischung aus Erholung und Aktivurlaub sind die Kanarischen Inseln ein echter Geheimtipp, um Energie zu tanken und gleichzeitig Neues zu entdecken.
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2: Madeira ist ein wahres Paradies für alle, die Natur, mildes Klima und spektakuläre Landschaften lieben. Die portugiesische Insel im Atlantik wird oft als Insel des ewigen Frühlings bezeichnet, da hier das ganze Jahr über angenehme Temperaturen herrschen. Besonders beeindruckend ist die üppige Vegetation. Exotische Blumen, Lorbeerwälder und Weinterrassen prägen das Bild und machen jede Wanderung zu einem einzigartigen Erlebnis. Ein Highlight sind die berühmten Levadas, alte Bewässerungskanäle, entlang derer sich traumhafte Wanderwege durch Berge, Täler und dichte Wälder ziehen. Wer spektakuläre Aussichten sucht, wird auf dieser Insel mit einer der höchsten Steilklippen Europas auf jeden Fall fündig. Auch die Küste bietet viel Abwechslung. Natürliche Meeresschwimmbecken in Porto Moniz, kleine Badebuchten und charmante Fischerdörfer wie Camara de Lobos laden zum Entspannen ein. Neben Natur und Wandern überzeugt Madeira auch kulinarisch. Frischer Fisch, exotische Früchte und der berühmte Madeira-Wein gehören unbedingt dazu. Funchal, die Hauptstadt, bietet eine Mischung aus historischer Altstadt, lebhaften Märkten und modernen Cafés. Ein Ausflug mit der Seilbahn nach Monte und die rasante Fahrt mit den traditionellen Korbschlitten sind unvergessliche Erlebnisse. Madeira ist damit perfekt für Reisende, die Natur, Kultur und Genuss verbinden möchten und das fernab vom Massentourismus. Wer einmal hier war, versteht sofort, warum die Insel zu den schönsten Reisezielen Europas zählt. Der perfekte Reisezeitraum von Madeira umfasst die Monate April bis Oktober, wenn mildes bis warmes Wetter mit wenig Regen und vielen Sonnenstunden herrscht. In dieser Zeit liegen die Temperaturen bei 21 bis 26 Grad. Ideal für Strandurlaub, Wandern oder Sightseeing. Die Insel ist ganzjährig mild, doch November bis März bringen mehr Niederschläge den notwendigen Regen auf die Insel.
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2: First Directive: A robot cannot harm a human.
1: Kann man nur mit einem Hund und einem Roboter als Gefährten in einer Apokalypse überleben? Wir reden über Finch. Schnappt euch einen Kaffee oder ein anderes Getränk und dann legen wir los. Und damit herzlich willkommen im Endzeit-Café, Stream-Café. Herzlich willkommen, schön, dass ihr wieder da seid, dass ihr alle eingeschaltet habt. Hallo, lieber Jörg.
3: Hallo Marc, schönen guten Tag. Ich sag schon mal gleich vorweg, danke für den Espresso, der ist heute dringend nötig. Mir fallen nämlich ein bisschen die Haare zu.
1: Das ist bei dir irgendwie Dauerprogramm.
3: Oh, jetzt sind wir schon wieder im Hessischen, die Haare, gell?
1: Ja, schöne Grüße an Marco von der Flimmerkiste.
3: Das wird jetzt langsam zum Running Gag, lieber ja. Marco, aber da musst du jetzt durch.
1: Hast du irgendwas geschaut? Willst du über irgendwas reden? Also bei mir, sage ich gleich, ist nichts angefallen. Mir fällt jetzt gerade auch nichts ein, über was wir reden könnten.
3: Echt? Sonst bist du immer so gesprächig, Marc. So
1: stimmt zurück. Ja gar nicht.
3: Nein, tatsächlich ist jetzt auch nicht viel angefallen.
1: Da kannst du einblenden dann so eine Wüste.
3: Sag mal so, die To-Do-List, was ich noch alles gucken müsste, ist tatsächlich relativ lang. Aber ich bin einfach nicht dazu gekommen. Ne? Tatsächlich möchte ab und zu mein Dienstherr meine Tätigkeit auf der Arbeitsstelle, auf der ich sitze, haben.
1: Ich glaube, den kenne ich.
3: Echt? Und ja, dann muss man auch hier und da Sendungen, die man schon aufgenommen hat, auch noch schneiden, bearbeiten, vielleicht das ein oder andere Podcast-Bild machen, kennst du ja auch, mal ein Skript schreiben für die nächste Besprechung.
1: Ja.
3: Und von daher ist tatsächlich mal die Luft raus gewesen. In letzter Zeit habe ich tatsächlich so gut wie gar nichts geguckt. Also nichts, was besprechenswert wäre, sagen wir es mal so. Und meine Frau wollte ja tatsächlich auch mal Zeit mit mir verbringen. Muss der mal reinziehen.
1: Was?
3: Ja.
1: Okay. Also, wenn ihr irgendwelche Ideen habt, über was wir mal reden können, könnt ihr uns die gerne zukommen lassen. info@streamcafé.de. Folgt uns, liked uns, teilt uns bei Instagram, Facebook, www.streamcafé.de. Podcast-Anbieter eurer Wahl. Wäre es cool, wenn ihr uns ein Abo da lasst oder wenn ihr dann auch noch Zeit habt und sogar noch eine Bewertung da lasst.

0: und deswegen auch ein Apple Original Film, war, glaube ich, einer der ersten, der bei Apple rauskam.
1: Genau, von 2021.
0: Regie ist von Miguel Sapochnik. Er hat so Filme und Serien gemacht, wie bei House of Dragon war er beteiligt, bei Game of Thrones, Iron Fist, Fringe. Fand ich eine coole Serie, ich weiß nicht, ob du die gesehen hast.
1: Habe ich tatsächlich noch nicht geguckt, das ist so eine Serie, die gefühlte 100 Jahre auf meiner Watchlist ist und ich bin nicht dazu gekommen.
0: Ich habe sie gern geguckt, mit einem Kollegen haben wir uns da immer drüber unterhalten, der hat immer Fringe gesagt. Okay. Das war irgendwann auch ein Running Gag. Und den Film Repo Man hat er gemacht.
1: Den fand ich wieder ganz lustig mit Organhandel, vor allen Dingen die völligst übertriebene Szene ganz zum Schluss, sich gegenseitig die Organe rausholen. Ja. Mit Jude Law ist der und Forrest Whitaker. Also ganz witzig eigentlich, die Grundidee von Repo Man, um mal kurz abzuschweifen, weil wir keinen Espresso-Talk hatten. Es geht quasi darum, dass man sich Organe leihen kann. Also man kriegt statt einer Organtransplantation quasi ein Leihorgan und wenn man seine Schulden nicht bezahlen, kommen die Repo-Men und holen die Organe wieder ab.
0: Ja, nicht.
1: Es gibt dann quasi
0: Leihorgan ist vielleicht missverständlich, man zahlt in Raten das Organ ab.
1: Und wenn man die Rate mal nicht bezahlen kann, dann kommen die Repo-Men und holen ihr Eigentum zurück und das natürlich am lebenden Menschen.
0: Wie heute manchmal in Kassounternehmen irgendwas, ne?
1: Kommen wir wieder zurück zu Finch.
0: Schauspieler ist hier Tom Hanks, der Finch Weinberg spielt, ist eigentlich auch der einzige Mensch in dem Film. Mhm. Dann haben wir nämlich noch Caleb Landy Jones, der spielt Jeff, den Roboter. Und dann haben wir noch Seamus, so heißt der Hund, der im Film Goodyear heißt, der da mitspielt. Und das sind im Prinzip die einzigen Protagonisten. Man kriegt manchmal noch so welche angeteasert, aber da sieht man nur ein Auto hinterherfahren. Der Film ist 115 Minuten lang und damit eigentlich auch nicht zu lang. Ist Abenteuer, Drama, Science Fiction, würde ich sagen. Und vielleicht willst du kurz erklären, um was geht's denn eigentlich in dem Film?
1: Ja, man kann vorab sagen, es ist wieder eine Art One-Man-Show mit Tom Hanks. Dass das mit Tom Hanks super funktioniert, hat man bei Castaway schon gesehen.
0: Ja.
1: Finch ist einer der wenigen Überlebenden, nachdem die Erde aufgrund von der Sonneneruption unbewohnbar geworden ist. Wir sind quasi an dem Punkt, wo die UV-Strahlung der Sonne ohne Schutz, wir haben Temperaturen mit 65 Grad auf der Erde und die einzigen Freunde, die Finch hat, ist sein Hund Goodyear und der Roboter Jeff, den er sich selbst gebaut hat.
0: Budget haben wir schon ein paar Mal erwähnt, findet man sehr schwer, wenn es so Streaming-Filme sind. Deswegen hier habe ich leider auch nichts gefunden. Dementsprechend auch kein Einspielergebnis. Lässt sich schwer bemessen, wenn es kein Geld an den Kinokassen gibt. Wenn ihr irgendwas wisst über das Budget, könnt ihr uns das gern zukommen lassen. IMDb ist bei 6,9 von 10, hat mich dann doch sehr überrascht. Mhm. Aber das ist wahrscheinlich aufgrund der Tatsache, dass auch wieder der Film sehr ruhig erzählt wird. Mhm. Rotten Tomatoes liegt bei 74%, also die Fachpresse beurteilt ihn ganz gut. Popcorn-Meter bei 68%, die Audience etwas schlechter. Haben wir schon öfters mal gehabt bei solchen Filmen, dass die Bewertung dann, ja, die Leute wollen mehr Action sehen und das ist halt ein reiner Film, der sich auf die Charakter oder den Charakter fokussiert und das Überleben von ihm.
1: Man kann quasi schon sagen, dass sich die Sehgewohnheiten massiv geändert haben in den letzten Jahren. Das ist schon so.
0: Ja.
1: Hat man oftmals bei ruhigen Filmen, wenn man die Bewertung durchliest, dass oftmals die Bewertung kommt, dass viele drunter schreiben, ah, da passiert gar nichts, zu wenig Action. Ist natürlich ein bisschen schade für Filme, die so auf Charakterwert legen und wo es nicht alle 5 Minuten knallen soll. Wir haben es ja mal bei anderen Besprechungen davon. Klar haben auch diese Filme ihre Berechtigung, aber es wäre dann schade, wenn Filme, die ein bisschen ruhiger sind und auf Charakterwert legen, so ein bisschen untergehen dann.
0: Ja. Der Film steigt eigentlich damit ein, dass wir Finch sehen, der in Gebäuden systematisch alles absucht, hat so eine Strichliste, wo er Gebäude ausstreicht, wo er schon drin war.
1: So Marc, so wie es aussieht, ist mein Kaffee gerade leer. Ich müsste mir mal schnell einen neuen holen. Lass uns mal ein kurzes Päuschen machen.
0: Gleich geht's weiter mit unserem Podcast Stream Kaffee.

0: So, wir sind zurück. Es geht weiter mit dem Podcast Stream Café.
1: Und dann sehen wir ihn im Bunker später, wo er tief unter der Erde ist. Er hat noch so einen kleinen Service-Roboter, würde ich mal sagen, der auf Rädern unterwegs ist, der so ein bisschen mit allem beladen wird während seinen Suchen. Und dann erfahren wir, dass er einen Hund hat. Dieser Hund heißt im Film Goodyear. Und er baut einen Roboter, der sich selber irgendwann mal einen Namen gibt, nämlich Jeff. Und dieser Roboter soll die Aufgabe bekommen, sich um diesen Goodyear zu kümmern, wenn Finch nicht mehr da ist, weil Finch vermutlich aufgrund einer Strahlenkrankheit todkrank ist. Also er weiß, dass er sterben wird. Wir erfahren recht schnell, dass er nicht mehr lange zu leben hat.
0: Was ich ganz cool finde, dass du da relativ schnell aufgrund dessen, was über den Charakter von Finch erfährst, der sich die Mühe macht, einen Roboter zu bauen mit den Ressourcen, die er hat, damit sein Hund weiter versorgt wird. Also sich quasi Gedanken drum macht, wie es mit dem Hund weitergeht.
1: Genau, ja. Wir sehen ja auch, dass er ganz viel so sammelt. Er hat einen Haufen Postkarten von der Welt. Er interessiert sich für Bücher, er liest viel. Und er ist wohl technisch sehr gut ausgestattet, weil er kriegt dann eine Warnmeldung, dass ein größerer Sturm auf seinem Bunker zufegt. Und deswegen ist er gezwungen, seine Pläne nach San Francisco zu fahren, ein bisschen nach vorne zu schieben, weil er weiß, dieser Sturm wird 40 Tage und 40 Nächte dauern. Offenbar hat er nicht mehr genug Ressourcen, um diese 40 Tage zu überstehen. Es wird nicht so richtig erklärt, warum er jetzt sofort weg muss, weil in dem Bunker, dachte ich eigentlich, wäre er recht sicher. Aber er macht sich recht schnell auf diesen Weg. Ich habe mir die Frage gestellt, wie viel Zeit denn eigentlich nach dieser Katastrophe vergangen ist. Hast du da eine Idee?
0: Hat man es im Film erfahren? Ich bin mir gar nicht mehr sicher. Ein paar Jährchen werden es schon sein, also so wie es aussieht.
1: Ja, ungefähr 10 Jahre. Wenn man so ein bisschen recherchiert, findet man das raus. Wird dann auch später noch erklärt, anhand von der Postkarte, wie alt Finch war, kann man dann das ungefähr berechnen. Mhm. Das ist ungefähr so 10 Jahre nach der Katastrophe dieser Film startet.
0: Man sieht ja noch mal ganz kurz, dass er irgendwie noch so ein Namensschild an irgendeiner Kleidung hat, dass er wohl irgendwie mal so techmäßig gearbeitet hat. Ja. Also sich mit Mechanik, Robotern, dem ganzen Zeug halt auskennt. Deswegen ist das Szenario, dass er da die Sachen baut, halt auch nachvollziehbar. Ja.
1: Das Thema Ozonschicht hat man ja in der Realität schon mal gehabt, dass die Ozonschicht kaputt ist und diese Sonneneruption könnte tatsächlich die Ozonschicht vorübergehend schädigen, aber nicht zerstören, so habe ich es aufgeschrieben. Der geschädigte Teil würde sich regenerieren, ähnlich was ja auch mit dem Ozonloch passiert ist, dass das Loch langsam zugeht, weil man Maßnahmen ergriffen hat. Das ist nicht so ganz realistisch im Film, dass die Erde so schnell zur Wüste werden würde. Wobei wir ja feststellen später, dass ja Teile gar nicht so wüstenähnlich sind. Ne?
0: Was ja auch wieder passen würde. Ne? Man hat ja vorher gesagt, 65 Grad auf der Erde, ob das möglich wäre. Und generell aufgrund von Temperaturunterschieden, aufgrund von Wind, Wolken und so weiter, wäre das natürlich nicht global gleich. Ja. Haben wir ja bei der Klimaerwärmung ganz genauso.
1: Das ist wieder das Thema, ne? Was ist Wetter, was ist Klima, da gibt es einen Unterschied.
0: Genau. Ja, haben wir ja ein schönes Beispiel momentan, wo erwähnt wird, dass aufgrund des Golfstroms, der wahrscheinlich zukünftig jetzt abkühlen wird, es in Europa wieder kälter wird, wo dann auch wieder diskutiert wird, ja, ich habe aber doch gedacht, es wird wärmer, warum wird es jetzt plötzlich kälter? Und das ist halt auch so ein Punkt, wo die Leute halt nicht verstehen wollen, vielleicht auch nicht zugehört haben. Dieses Szenario wurde von Anfang an beschrieben, wenn wir eine globale Erwärmung haben, zu viel Gletschereis ins Meer kommt, in den Golfstrom hineinkommt, kühlt der Golfstrom ab, was letztendlich wieder dafür sorgt, dass in Europa generell kälter wird.
1: Ja. Will nicht klugscheißern, aber eine schöne Erklärung habe ich mal gelesen, also ist nicht auf meinen Mist gewachsen. Wenn man in einem Haus jetzt zum Beispiel sagen würde, das Haus ist die Erde, wie man da heizt oder kühlt, ist es Klima und ein einzelnes Zimmer, das wäre dann Wetter, weil in einem Zimmer kann ich die Temperatur anders regulieren wie im Rest vom Haus und das wäre dann das Wetter. Das Wetter ist lokal in einem Ort, also in einem Zimmer und Klima wäre dann das ganze Haus. Fand ich eine schöne Erklärung.
0: Ja, ich habe auch mal einen schönen Satz dazu gehört zu der ganzen Sache. Der hieß dann, es gibt und gab niemals ein Normklima. Es gibt nur ein Klima, in dem wir Warmblüter uns besonders wohlfühlen. Ja. Was ganz einfach erklärt, wir brauchen die Erde, nicht andersrum. Die Erde kann auf uns verzichten, aber wir können nicht auf die Erde verzichten. Ja. Aber gut, wir schweifen ab. Kommen wir zurück zur Prämisse des Films.
1: Genau. Finch macht sich ja dann daraufhin mit Goodyear und diesem Jeff in einem optimierten Camper, hätte ich gesagt, auf den Weg. Dieser Camper ist ausgestattet mit Solarzellen und allen möglichen Kram, Lebensmitteln. Sie fahren Richtung San Francisco.
0: Was ich auch noch ganz interessant finde, dass mal ganz kurz erwähnt wird, dass er die ganze Zeit nicht nach San Francisco ist, weil er Angst vor anderen Menschen hatte, weil Menschen Ärger bedeuten.
1: Ja.
0: Hat dann später nochmal bei einer Geschichte, die er erzählt, nochmal einen tieferen Sinn. Aber de facto sieht man wirklich die ganze Zeit keine
1: Ist anderen. Ja in so Endzeitfilmen immer wieder der Faktor Mensch, der zu großen Problemen führt, egal über welche Endzeitfilme, da er ja auch gut ausgestattet ist. Ist er natürlich interessant für potenzielle Räuber, Gangster, schlechte Menschen. Ne? Mhm. Er macht sich auch auf dem Weg dahin, weil da bessere Bedingungen herrschen. Und wir erfahren auch im Laufe des Films immer mehr, dass sein Vater wohl da war, sie immer diese Golden Gate Bridge besuchen wollten, sie das nie geschafft haben. Also er hängt da auch so ein bisschen emotional an San Francisco. Und auf der Fahrt erfahren wir ja auch immer mehr über Goodyear. Wir haben so eine Rückblende, wie er zu Goodyear gekommen ist. Das ist eine dramatische Geschichte, die ich jetzt nicht im Detail erzählen will, aber dieser kleine Hund als Welpen sitzt in einem Reifen, der von dem Hersteller Goodyear ist. Deswegen heißt der Hund Goodyear.
0: Ja, und diese dramatische Geschichte ist auch das, was ich vorhin erwähnt habe, warum er auch andere Menschen meidet. Das ist der Ursprung für die ganze Geschichte. Was ich ja ganz cool finde, ist die Art und Weise, wie Jeff aufgebaut ist. Weil Jeff wird eigentlich wie so ein Kleinkind gezeigt. Also er kriegt Daten geladen. Bevor sie losgehen, schafft er aber nur paar 80%.
1: 85, glaube ich,
0: ja. Ja, schafft nicht die ganzen 100%, ist deswegen auf Lernprozesse angewiesen, um den Rest quasi reinzukriegen. Also manche Dinge funktionieren schon. Er kriegt gezeigt, wie er zu laufen hat, wie er einen Fuß von den anderen setzen soll. Alles andere ist ein Lernprozess. Dadurch wirkt Jeff wie so ein kleines Kind.
1: Ja.
0: Und was das ganz interessant macht, auch so die Art, wie naiv quasi der Roboter auf die Welt guckt, weil er halt alles noch lernen muss und verstehen muss.
1: Finch zeigt ihm ja auch so ein bisschen, wie er Ressourcen sammelt. Das geht ein bisschen schief, dabei geht dieser kleine Service-Roboter flöten, was ich, obwohl es ein Roboter ist, schon sehr emotional fand. Er will dann auch irgendwie diesen Camper irgendwann fahren und meint, er könnte das, ja, und es ist schon sehr schön gemacht, wenn man so sieht, ein Roboter, der lernen muss, erinnert tatsächlich wirklich an Kind. Dabei diese riesige Gewalt, weil es ein Riesenroboter ist, überragt Finch um den ganzen Kopf oder sogar noch mehr.
0: Und auch also sehr viel Kraft hat.
1: Ja, beeindruckendes Maschinenwerk, ja, von daher sehr lustig teilweise.
0: Ich finde es vor allen Dingen sehr clever gewählt, weil man muss die Situation, in der sich Finch befindet, nicht in Rückblenden oder Erzählungen in irgendeiner Form erklären, sondern es erklärt sich dadurch, dass Jeff immer wieder nachfragt und Finch ihm für einzelne Sachen in dieser Welt erklärt.
1: Ja.
0: Und dadurch wird das ganze Schema außenrum diese ganze Welt erklärt. Und das finde ich eigentlich ein geschickter Schachzug. Das ist cool gemacht.
1: Interessant finde ich auch immer wieder, Finch erklärt ihm was und denkt, er hat ihm es so erklärt, dass man es nicht missverstehen kann. Der Roboter interpretiert es aber anders. Und von daher tut Jeff dann auf einmal Sachen, die er so gemacht hat, wie Finch ihn erklärt hat, aber trotzdem grundlegend falsch sind. Ja? Und das, denke ich, ist manchmal auch so bei der Kindererziehung, muss man da manchmal dran denken, dass man Sachen vielleicht ein bisschen kindlicher erklären muss. Ne?
0: Grundlegende Kommunikationsdinge. Ne? Ja. Der Empfänger bestimmt die Botschaft.
1: Jetzt fängst du aber nicht von Watzlawick an.
0: Nein, damit fange ich nicht an. Aber das ist was, was man sich durchaus bewusst machen muss, dass man, wenn man eine Botschaft weitergibt, durchaus auch den Gegenüber fragen muss, wie er diese Botschaft aufgenommen hat und ob die genauso ankam, wie man es gemeint hat.
1: Ja, deswegen tut mir ja, um es auf unserem Beruf mal wieder runterzuschrauben, oftmals die Funksprüche eigentlich wiederholen. Im Rettungsdienst, wir sind die Coolen, passiert das nicht. Aber die Feuerwehr macht das eigentlich, dass da wirklich der Funkspruch 1:1 wiederholt wird, um Missverständnisse einfach zu vermeiden. Wie gesagt, während der Fahrt haben sie so einige Probleme. Sie müssen dann auch vor so ein paar, also man weiß nicht, wie viel sind. Sie werden von einem Auto verfolgt und dabei geht natürlich auch dieser Camper ein bisschen zu Bruch. Das verschärft das ganze Problem von Finch noch etwas. Und im Verlauf geht es ihm dann auch gesundheitlich immer schlechter. Und deswegen muss Jeff, der Roboter, seine geplante Verantwortung früher übernehmen, als Finch das wirklich vorhatte. Gibt da auch sehr emotionale Momente. Und um euch jetzt den Film nicht ganz zu versauen, würde ich sagen, das Ende erzählen wir nicht. Mhm. Das lassen wir offen, weil es ist schon so ein Punkt, wenn wir das jetzt erzählen würden, dann hättet ihr keinen Grund mehr, den Film anzuschauen. Genau, ja. Also es ist aber ein sehr emotionaler Punkt, wo wir jetzt hier aufhören. Es geht Finch wirklich nicht gut. Er rappelt sich dann wieder so ein bisschen auf, aber Jeff muss dann Verantwortung für den Hund übernehmen. Er übernimmt Aufgaben, die vorher Finch übernommen hat. Ach Jörg, dein Kaffee ist ja schon leer. Willst du noch einen?
0: Ja, lass mal noch einen holen. Wir machen so lange mal Päuschen. Gleich geht's hier weiter mit dem Podcast Stream Kaffee.

0: Ja, wir haben unseren Kaffee wieder. Wir hoffen, ihr habt auch einen Kaffee. Es geht weiter bei Stream Kaffee. Wir erfahren auch so ein bisschen diese Geschichte von Finch mit seinem Vater, warum er diese ganzen Postkarten sammelt und warum gerade San Francisco für ihn so wichtig ist. Und wir erfahren auch so ein bisschen über die Welt, weil sie sind ja da in der Nähe von San Francisco. Finch merkt auf einmal, er kann die Hand in die Sonne halten, ohne dass er jetzt die Hand sich verbrennt, weil vorher hat er immer nur mit Schutzanzug rausgehen können. Fand ich auch eine sehr schöne Szene, dass man feststellt, okay, die Erde reguliert sich auch selber so ein bisschen wieder. Ne? Er greift nach Jahren erst einmal wieder in diese Sonne rein, ohne dass die Hand ihm wegbrennt.
1: Ja, das ist ja das, was wir erwähnt haben, dass nicht global dieses Problem auftreten würde nach dem Sonnensturm. Was ich ganz cool finde, ich habe mich ab und zu mal an Nummer 5 lebt erinnert gefühlt, wenn es um Jeff ging. Ja, dieses kindliche, naive, noch was lernen wollen. Und man kann fast schon sagen, Castaway trifft Nummer 5 in der Apokalypse. Ja, ne? So könnte man es beschreiben. Ja. Also wenn ihr mal 115 Minuten Zeit habt, einen Charakterfilm zu gucken mit kleinen lustigen Anekdoten von dem Roboter ausgelöst, also so mit leichten Nummer 5 Touch, dann ist der Film auf jeden Fall empfehlenswert.
0: Schön finde ich auch diese Szene, wo dann der Roboter immer mehr Verantwortung übernehmen muss und Finch ihm zeigt, Jeff, wie er Ball spielt, allein mit diesem Hund, ne? Weil der Hund ignoriert Jeff immer so ein bisschen und irgendwann merkt er, okay, der spielt auch mit mir und dann baut auch Goodyear so ein bisschen eine Verbindung zu Jeff auf.
1: Ja, auch
0: eine
1: diese,
0: sehr schöne Szene,
1: Dieser Moment bei der Szene, die du gerade beschrieben hast, wo Jeff am Anfang den Ball nur hin und her bewegt und irgendwann selber versteht, er muss ihn jetzt auch irgendwann mal werfen.
0: Ja,
1: dieser Lernprozess, der da dabei ist, wo man auch Tom Hanks sieht, der sagt, komm, wirf ihn und jetzt.
0: Jetzt hast du
1: verstanden.
0: Finch startet in St. Louis in Missouri und will ja nach San Francisco fahren. Normalerweise wäre das eine Reisezeit, ich habe mal geschaut, von 4 bis 5 Tagen mit so einem Camper. Die Reise dürfte jetzt ungefähr so in dieser Situation zwischen 10 bis 20 Tage dauern. Und dann habe ich mich nochmal gefragt, wie alt ist Finch denn eigentlich in dem Film? Wir haben ja, wie gesagt, diese Postkarten und er erwähnt irgendwann in dem Film, dass er diese Postkarte mit 15 Jahren bekommen hat. Diese Postkarte ist so laut Optik und Kosten, die man so sieht, ungefähr aus dem Jahr 84, 85. Also müsste Finch so 69, 70 geboren sein. Und dann gibt es noch ein Buch, das den Titel Apokalypse Survival hat, aus dem Jahr 2028. Darin wird nämlich erwähnt, dass diese Katastrophe 15 Jahre zurückliegt. Also wären wir in dem Film im Jahr 2043, müsste rechnerisch Finch ungefähr 70 Jahre alt sein. Das hat alles auf meinem Mist gewachsen, habe ich recherchiert, hat jemand anders schon rausgesucht. Vielen Dank dafür, wer auch immer es war. Also ist Finch schon in einem gesättigten Alter, würde ich sagen. Ne? In diesem
1: gesättigtes Alter, das ist auch ein schöner Begriff.
0: Ja, er hat seine schwere Erkrankung nicht mit 50, wo er noch eine längere Lebenserwartung hat. Gut, man weiß nicht, vielleicht wäre er 90 geworden oder 100, aber da teasen wir ja nichts an. Das Ende für Finch kann leider nicht gut ausgehen. Ne?
1: Hier ploppen ja auch immer mal wieder so Dinge auf, wie von Isaac Asimov, das aus dem Buch I, Robot, das ja auch mal verfilmt wurde, dass es so Direktiven gibt für den Roboter, was er darf und was nicht.
0: Ja.
1: Dass da auch immer wieder drauf zurückgegriffen wird bei Science-Fiction-Filmen, finde ich auch recht interessant, gerade wenn es um Roboter geht. Ist vielleicht durchaus ein Thema, das uns die nächsten Jahrzehnte mal beschäftigen wird bei uns.
0: Mit Sicherheit. Sind auch ein paar Regeln, die ich der Meinung bin, könnte man auch gut für Menschen anwenden.
1: Ich habe gestern so ein uralt Interview von David Bowie gesehen, da hat er sich kurz im Internet geäußert, fand ich ganz interessant, weil da hat der Reporter ihn gefragt, ob er das Internet nicht einfach nur als Werkzeug sieht und David Bowie hat gesagt, nee, er sieht es so als Alien-Lifeform, die sich selbstständig macht, die man irgendwann nicht mehr im Griff haben wird.
0: Skynet.
1: Ja, hat es vielleicht schon geahnt, was mal kommt, wer weiß. Thema KI, ne?
0: Ja, auf jeden Fall. Ich finde, Tom Hanks spielt in dem Film, also er ist sowieso einer der besten Schauspieler, die wir haben. Das hat er mehrfach bewiesen. Ja. Wie du schon erwähnt hast, Castaway ist er ja auch die meiste Zeit allein. Ein sehr spannender Film, allein diese Szene, ich habe Feuer gemacht und jeder kann nachempfinden, was er sich gerade so stolz fühlt. Ja. In dem Film kommt es nicht immer ganz so rüber, aber die Interaktion zwischen ihm und dem Hund und dem Jeff finde ich sehr schön dargestellt. Ja. Auch der Gedanke, er will Goodyear retten oder ihm zumindest eine Möglichkeit bieten, weiter zurechtzukommen, wenn er als Mensch nicht mehr da ist. Ja. Er hätte ja auch einfach Menschen suchen können, die sich um den Hund kümmern, aber das will er nicht, aus bekannten Gründen. Menschen können gefährlich sein, das wissen wir. Diese ganze Interaktion, obwohl es ein Roboter ist, ist trotzdem sehr schön. Er wird ja von einem Schauspieler dargestellt, der Roboter, und das merkt man auch so ein bisschen, ja, dass er nicht so das Mechanische nur hat, sondern auch ein bisschen Herzblut dabei ist, wenn diese Figur gespielt wird.
1: Das ist ja, glaube ich, so eine Mischung gewesen bei Jeff aus CGI und Animatronic, dass das Ganze so ein bisschen flüssiger aussieht. Ne? Also da, wo es nötig war, hat man CGI benutzt, alles andere hat man versucht mit Animatronic hinzukriegen, was das Ganze auch von den Bewegungen her, von der Optik halt sehr realistisch macht.
0: Ja. Absolut. Ich habe ja schon die Szene erwähnt, wo dieser kleine Helfer-Roboter, Dewey heißt er, leider kaputt geht, zerstört wird, wo Finch dann mit Jeff sehr stark schimpfen muss und er ist jetzt schuld, dass Dewey kaputt ist, dass er zerstört wurde. Fand ich auch eine sehr schöne Szene, wo man die Emotionalität merkt, auch die Betroffenheit von Jeff, der als Roboter ja eigentlich nicht betroffen sein kann, aber trotzdem so: Ach, es tut mir leid, ich habe das falsch interpretiert, deine Anweisung, ja. Und das hat man ja schon davon gehabt. Sehr schön gespielt.
1: Ich finde, generell hat der Film, trotzdem, dass es ein ruhiger Film ist, ein gutes Pacing. Er wird meines Erachtens nach nicht langweilig, an keinem Punkt. Da, wo es ruhiger wird, passt es auch in die Szene und die Situation rein. Und von daher kann man den gut und flüssig durchgucken, ohne dass man irgendwelche Längen hat. So ging es mir zumindest.
0: Ja. Wir haben vor kurzem noch Cargo besprochen, das ja auch das Pacing eher langsam ist, bei diesem Film genauso. Sieht man ja auch an den Bewertungen, dass Leute, ich vermute mal, dass das der Grund sein wird, ja, weil man sich sehr auf die Charaktere fokussiert, die Story schön vor sich herläuft, ohne jetzt, also sie wird kurz mal ein bisschen schneller. Aber es ist jetzt nicht so, dass da große Action zu erwarten ist oder Action-Szenen. Es geht wirklich um den Überlebenskampf von Finch. Es geht um das Ankommen in San Francisco. Es geht um Verantwortung. Hat man auch bei Cargo gehabt, ne, das Thema Verantwortung für andere Lebewesen, in dem Fall ein Hund. In Cargo war es ein Kind. Finde ich sehr schön dargestellt. Wird nicht jedem gefallen. Ich finde solche Filme immer toll, weil man da merkt, da hat sich jemand Gedanken gemacht. Wie könnten die Begleitumstände sein? Was könnten da auf dem Weg passieren? Das sind eigentlich schöne Stories, die da erzählt werden. Natürlich hätte man da noch ein bisschen mehr Action einbauen können, wäre aber nicht so ganz realistisch gewesen, weil Finch ist, wie gesagt, ein kranker alter Mann in diesem Film und hätte wenig Chancen gegen jüngere irgendwie im Kampf oder sonst irgendwas. Also es wäre völlig unrealistisch gewesen, da ihn gut rauskommen zu lassen.
1: Ich glaube auch nicht, dass es den Film jetzt irgendwie besser gemacht hätte, wenn man hier eine Action-Szene eingebaut hätte. Ja. Ja, tatsächlich nicht. So, Marc, ich glaube, es wird Zeit für ein kleines musikalisches Päuschen. Hier geht's gleich weiter mit dem Podcast Stream Café.

0: Ja, macht's euch mal gemütlich, hört gut zu. Hier geht's weiter mit unserem Podcast Streamcafé.
1: Ein Logikloch, finde ich, ist, Jeff kriegt nicht diese 85, sondern nur 72% seines Betriebssystems geladen. Und dann müssen sie los, entwickelt sich aber sehr schnell weiter, was ich persönlich jetzt gut ist, wahrscheinlich aufgrund des Pacings des Films. Aber wir haben ja schon festgestellt, was ich gesagt habe, 10 bis 20 Tage hat ungefähr diese Reise gedauert. Man erfährt es nicht im Film, es wird nicht erwähnt, das ist nur so eine grobe Berechnung. Dafür entwickelt er sich eigentlich viel zu schnell. Also das ist so ein bisschen ein kleines Logikloch, ist aber aufgrund der Story einfach nicht anders darstellbar gewesen, ja, weil sonst wäre er nicht so bereit gewesen, sich um Goodyear zu kümmern, wie es dann nötig ist.
0: Wir haben natürlich auch während der Reise keinen richtigen Zeitfaktor, wo man sieht, wie lange sie unterwegs sind, ja. Ob wir da Zeitsprünge drin haben oder nicht, das sieht man nicht wirklich. Und sag mal so, wenn ich meinen PC neu installiere und er ist nicht zu 100% hochgefahren, dann mag er vielleicht angehen, aber nicht richtig funktionieren. Mhm. Hier in dem Fall ist es ja ein lernfähiger Roboter, den er da gebaut hat. Und er sagt ja irgendwie noch, ja, dann muss es halt so gehen. Ja? Und ja. Man sieht ja, dass er sogar noch das Laufen am Anfang beigebracht bekommt. Ja. Also von daher, vom Zeitfenster her könnte es stimmen. Dazu kenne ich mich in Robotik ehrlich gesagt zu wenig aus. Und was KI angeht oder selbstlernende Mechanismen jetzt auch nicht unbedingt so, dass ich da ein Urteil abgeben könnte, ob das realistisch ist oder nicht.
1: Ja, ist mir nur so ein bisschen aufgefallen, dass es dann doch recht schnell geht. Gut.
0: Also alle Programmierer da draußen, sagt mal Bescheid, ob es passt genau. Oder nicht. Oder ob ihr gesagt habt, nein, jetzt bei der Szene, jetzt bin ich raus.
1: Okay. Ein weiteres Logikloch finde ich, Finch erwähnt die Nordlichter, die man ja auch inzwischen in unseren Breiten immer mal wieder zu sehen kriegt. Früher war das nur der nördlichen Halbkugel zu sehen. Finch sagt, dass diese Nordlichter durch die Zerstörung der Ozonschicht entstehen würden, aber das ist faktisch, ist das ja eigentlich falsch, weil die Nordlichter entstehen durch die Sonnenpartikel, die in der Ozonschicht reinfließen oder reinschlagen oder, also dadurch entsteht eigentlich das und nicht durch die Zerstörung der Ozonschicht. Ja, da haben sie dann schlecht recherchiert, die Drehbuchautoren, hätte ich gesagt.
0: Ja, oder schlecht synchronisiert, was ja durchaus auch möglich
1: ja,
0: ist.
1: Ja, kann natürlich auch sein, ja.
0: Weil
1: ja.
0: Ich habe gestern auch eine Folge von der Serie Hijack geguckt, da kam dann auch so ein Satz, wo meine Frau und ich von der Couch gucken und haben gesagt, wo wir wirklich gedacht haben, also es möchte sich jemand Zutritt verschaffen in ein Gebäude, ja, vereinfacht erklärt, die Dame macht die Tür auf und dann kommt die Begründung, warum sie da rein wollen und wir hocken auf der Couch und denken, kein Mensch der Welt würde jetzt noch die Tür auflassen. Also das kann nur ein Synchronisationsfehler sein, weil das so blödsinnig war, wohingegen der Rest vom Drehbuch relativ clever war, dass das sowas von nicht reingepasst hat. Ich dachte, gut, die Sprecher können natürlich nichts dafür. Die kriegen die Texte hingelegt und sprechen es ein, ja. Aber wer das dann geschrieben hat, habe ich echt gedacht, also Leute, ganz ehrlich.
1: Ja, kann durchaus ein Aspekt sein, hast du recht. Ich habe mir nicht im Original angeguckt, deswegen kann ich es nicht beurteilen, aber könnte natürlich sein. Insgesamt finde ich, ist der Film sehr hochwertig produziert. Apple TV steht ja irgendwie auch so ein bisschen dafür, hochwertige Filme zu produzieren. Haben wir ja auch mit F1 im letzten Jahr, 25 kam der raus, gell?
0: Ja.
1: 25 kam der raus, sieht man ja, dass Apple insgesamt auch mit Serien, sagen alle, da gehen auch mal gern Grüße an den Szenerie-Podcast vom Thorsten. Der hat sich auch über diverse Apple-Filme schon und Serien ausgelassen und sagt auch durchweg, sind die hochwertig produziert, auch von der Story und so weiter, sind die nie langweilig. Muss ich bei dem Film auch sagen.
0: Gehe ich tatsächlich mit.
1: Also. Ja, ich finde auch, dieser Film ist trotz des langsamen Pacings eigentlich nicht langweilig. Es wird sicherlich Leute geben, die ihn langweilig finden. Das haben wir schon mehrfach erwähnt. Aber trotzdem passt das alles auf Settings und Kulissen. Die Landschaftsaufnahmen sind sehr schön inszeniert. In diesem Bunker sieht man ganz viel Technik und trotzdem ein bisschen Menschlichkeit durch seine Bücher, durch die Postkarten und so weiter. Das hat mir sehr gut gefallen.
0: Mir gibt natürlich auch grundlegend die Herangehensweise von Apple, die F1 ja auch ins Kino gebracht haben, wo er ja richtig gut abgeräumt hat mit den Einnahmen. Doch so ein bisschen Hoffnung dafür, dass auch so ein Streaming-Gigant dann vielleicht auch weiterhin Sachen ins Kino bringt. Weil man hat bei F1 gesehen, obwohl der für Streaming produziert war, dass der im Kino richtig gut gelaufen ist und auch funktioniert hat. Also durchaus kann man da auch qualitativ hochwertige Filme produzieren.
1: Auf jeden Fall. spricht dafür, dass Apple seine Arbeit sehr gut macht. Ja, auch was Serien angeht, wie gesagt, der Thorsten hat es auch erwähnt mehrfach. Ich habe jetzt kein Apple-Abo, deswegen kann ich die immer nur ab und zu mal sehen, die Filme und Serien. Aber gebe ich euch absolut recht, die ihr da öfters schon wohl reingeguckt habt. Es wirkt immer sehr hochwertig. Also es ist nichts billig produziertes und von daher macht es Spaß. Und wie du schon sagst, lässt so ein bisschen die Hoffnung, wenn irgendwelche Streaming-Giganten größer werden und Filme nur noch für Streaming produzieren wollen, dass sich vielleicht das auch nicht durchsetzt. Gibt es ja gerade ganz viele Entwicklungen, was auch KI angeht und so weiter und so fort. Was CGI angeht, haben wir ja schon gesagt, dass Jeff ist von einem Schauspieler gespielt, wird da auch mit der Motion-Capture-Verfahren gespielt. Das haben wir in diversen Filmen. Avatar und so weiter, wird da auch immer erwähnt. Ist aber auch so ein bisschen Animatronik mit dabei, was man ganz oft in Filmen wie Alien zum Beispiel hat. Und dadurch wirken diese Bewegungen auch sehr realistisch, sehr flüssig. Den Score vom Film finde ich auch noch erwähnenswert. Er unterstreicht so ein bisschen dieses Postapokalyptische mit so einem kleinen Touch von Hoffnung. Der Score stammt aus der Feder von Oscar-Preisträger Gustavo Santaolalla. Hat zum Beispiel Soundtrack zu Brokeback Mountain geschrieben. Also auch kein ganz Unbekannter. Wie gesagt, unterstreicht das sehr schön.
0: Ja, und Nice to Know haben wir natürlich auch noch ein bisschen was. Es gibt eine Szene, in der Jeff das Wohnmobil fährt und damit in ein Restaurant kracht und er dann den schönen Satz sagt, ich bin ein ausgezeichneter Fahrer, und das ist eine Anspielung auf den Film Rain Man, wo wir so eine Szene haben mit Dustin Hoffman.
1: Und dann gibt es noch einen Grund, warum Jeff diesen Namen gewählt haben könnte, also dass er sich Jeff nennt. In seiner Datenbank hat er Kenntnisse über die Comicfiguren Mutt und Jeff. Ich kenne diese Comic-Serie nicht, weiß nicht, ob du sie kennst.
0: Nee, sagt man tatsächlich auch nichts.
1: Mutt ist wohl ein Hund, das heißt, Goodyear wäre der Hund und der Roboter wäre dann Jeff.
0: Ja, und Jeff ist übrigens der zweite Vorname von Tom Hanks, beziehungsweise Jeffrey, wenn man es komplett ausspricht.
1: Genau.
0: Ja, und dann haben wir noch eine Szene, als das Trio in der Nähe von Kalifornien ankommt. Dann haben wir noch eine kleine Anspielung an Forrest Gump drin. Da landet nämlich ein großer Schmetterling in der Nähe des Wohnmobils und Tom Hanks lässt ihn auf seinen Händen landen. Das ist ganz klar auf Horace Gump gespielt.
1: Ja, auf jeden Fall. Kaffeetassenbewertung.
0: Ja.
1: Soll ich anfangen oder willst du anfangen?
0: Na, wenn du so fragst, darfst du natürlich anfangen.
1: Ach, verdammt. Mir hat der Film sehr gut gefallen. Ich fand ihn sehr schön von der schauspielerischen Leistung, auch die Settings und so weiter. Ist sehr langsam erzählt, haben wir jetzt schon mehrfach erwähnt, aber nicht zu langsam. Deswegen gebe ich dem Film, ich tue mir da ein bisschen schwer, schwank zwischen 7,5 und die 8. Ja, ich glaube, ich gebe ihm tatsächlich mal die 8, weil das ist so mehr so eine emotionale Geschichte, warum ich dem jetzt 8 gebe.
0: Ja, geht mir tatsächlich genauso. Interessant auch wieder, dass wir bei so emotionalen Filmen oftmals total auf gleicher Wellenlänge sind. Anscheinend scheinen wir da ja ähnliche Vorlieben zu haben.
1: Schönes, liebes Herz.
0: Genau, wir sind liebenswürdige Menschen. Ja, und wenn ihr auch liebenswürdige Menschen seid, dann lasst ihr jetzt mal ein Abo da.
1: Das war aber jetzt sehr ruppig.
0: Ja, wieso?
1: Ich muss sagen, wenn ihr liebenswürdige Menschen seid, dann würden wir uns freuen, wenn ihr ein Abo bei uns
0: habt. Vielleicht sollten wir es anders sagen. Vielleicht sollten wir sagen, und da wir davon ausgehen, dass ihr auch liebenswürdige Menschen seid, lasst ihr bestimmt ein Abo da.
1: Ja.
0: Machen wir das so.
1: Das wäre sehr schön.
0: Habt ihr den Haken jetzt gesetzt oder nicht?
1: Okay, also was der Jörg sagen wollte, bei den Podcast-Anbietern, lasst gerne ein Abo da, kostet euch nichts. Eine Bewertung wäre super, würde uns noch mehr freuen, würde uns total helfen. Und ansonsten könnt ihr uns folgen bei Instagram und Facebook. Und natürlich ist unsere Homepage www.streamcafé.de noch eine Adresse, wo ihr uns gerne besuchen könnt. Und damit sind wir durch für diese Woche. Lasst es euch gut gehen, wenn es wieder heißt, nächste Woche
0: Streamcafé.
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